0: Krieg belastet die deutsche Wirtschaft offenbar stärker als bisher gedacht. Allein dem Bund fehlen laut neuer Steuerschätzung im kommenden Jahr rund 10 Milliarden Euro. Das teilte Finanzminister Klingbeil mit.
1: Klingbeil macht vor allem die hohen Energiepreise und die wirtschaftlichen Folgen des Iran-Kriegs verantwortlich. Die Unsicherheit bleibe groß, sagt er. Deshalb müsse die Regierung ständig nachsteuern. Gleichzeitig will er an Entlastungen wie dem Tankrabatt festhalten und weiter investieren, damit die Wirtschaft stabil bleibt. Klar ist aber auch, für den Bundeshaushalt wird das Ganze deutlich schwieriger. Denn bis 2030 rechnen die Steuerschätzer insgesamt mit deutlich weniger Einnahmen als noch im Herbst erwartet. Zoe Tassovali, Nachrichtenredaktion.
0: Trotz Waffenruhe haben sich die USA und der Iran gegenseitig in der Straße von Hormuz beschossen. US-Streitkräfte hätten unprovozierte iranische Angriffe abgewehrt und mit Schlägen zur Selbstverteidigung reagiert. Das teilte das für den Nahen Osten zuständige Kommando des US-Militärs auf der Plattform X mit. Das iranische Militär bestätigte Angriffe auf US-Kriegsschiffe und machte dafür wiederum US-Attacken auf einen iranischen Öltanker verantwortlich. Die Deutsche Bahn hat ihre Pünktlichkeitsquote im Fernverkehr im Vergleich zum Jahresanfang deutlich verbessert. Doch auch im April wurde mehr als jeder dritte Halt zu spät erreicht. Die Pünktlichkeitsquote lag bei gut 64%.
2: Schon lange hat die Bahn Probleme mit der Pünktlichkeit. Der Start ins laufende Jahr war aber besonders schlecht. Und das, obwohl die Züge im Winter eigentlich pünktlicher sind, weil dann weniger Menschen unterwegs sind. Im Januar lag die Pünktlichkeitsquote aber nur bei 52%, im Februar bei etwa 59%. Als Gründe nennt die Bahn die vielen Baustellen, die marode Infrastruktur und das frostige Wetter. Als verspätet gilt ein Zug nach Bahndefinition ab einer Verzögerung von 6 Minuten. Thomas Brock, Berlin.
0: Zum Fußball. Der SC Freiburg steht erstmals in einem Europapokal-Endspiel. Die Badener bezwangen Sporting Braga im Halbfinalrückspiel der Europa League mit 3:1. Sie treffen nun im Finale am 20. Mai in Istanbul auf den englischen Topclub Aston Villa.
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1: Ich bin Ursula Winkler. Finanzminister Klingbeil kann wegen schwächerer Konjunkturaussichten wegen des Iran-Kriegs in den nächsten Jahren mit weniger Steuereinnahmen rechnen als noch im Herbst angenommen. Für 2027 ergibt die aktuelle Steuerschätzung allein für den Bund gut 10 Milliarden Euro weniger als bisher erwartet. Klingbeil sagte, die Schätzung zeige, wie sehr uns der Iran-Krieg wirtschaftlich schade.
2: Seit knapp 2 Monaten sehen wir, dass der Iran-Krieg, der durch Donald Trump ausgelöst wurde, dass dieser verantwortungslose Krieg und die daraus resultierende Energiepreisschocksituation, dass das unsere wirtschaftliche positive Dynamik vorerst ausbremst.
1: Finanzminister Klingbeil. Trotz Waffenruhe haben sich die USA und der Iran gegenseitig in der Straße von Hormuz beschossen. US-Streitkräfte hätten unprovozierte iranische Angriffe abgewehrt und mit Schlägen zur Selbstverteidigung reagiert. Das teilte das für den Nahen Osten zuständige Kommando des US-Militärs auf der Plattform X mit. Das iranische Militär bestätigte Angriffe auf US-Kriegsschiffe und machte dafür wiederum US-Attacken auf einen iranischen Öltanker verantwortlich. Kurz vor dem russischen Jahrestag zum Weltkriegsgedenken am Samstag hat die Ukraine ihre einseitige Waffenruhe wieder aufgegeben. Sie reagierte auf fortdauernde russische Attacken mit einem ihrer größten bisherigen Drohnenangriffe. Moskau hatte eine eigene Feuerpause ab heute angekündigt und ignorierte die ukrainische Waffenruhe offenbar bewusst.
3: Was wegen der weitergehenden Angriffe ohnehin schon klar war, hat der Kreml nun offiziell bestätigt. Die von Selenskyj vorgeschlagene Waffenruhe hat in Moskau keine Beachtung gefunden. Warum sie ignoriert wurde, sagte Kremlsprecher Peskow nicht. Dafür wiederholte er einmal mehr, dass die Russen ihre eigene Waffenruhe rund um die Militärparade durchsetzen würden. Für den Fall, dass sich die Ukrainer nun nicht daran halten, hat Russland schon einmal Drohungen ausgesprochen. Ausländische Diplomaten sollten vorsorglich Kiew verlassen, um nicht zum Kollateralschaden russischer Schläge gegen die Stadt zu werden, warnte das russische Außenministerium. Aus Moskau, André Balin.
1: Zum Fußball. Der SC Freiburg steht erstmals in einem Europapokal-Endspiel. Die Badener bezwangen Sporting Braga im Halbfinalrückspiel der Europa League mit 3:1. Sie treffen nun im Finale am 20. Mai in Istanbul auf den englischen Topclub Aston Villa.
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1: Ich bin Ursula Winkler. Trotz Waffenruhe haben sich die USA und der Iran gegenseitig in der Straße von Hormuz beschossen. US-Streitkräfte hätten unprovozierte iranische Angriffe abgewehrt und mit Schlägen zur Selbstverteidigung reagiert. Das teilte das für den Nahen Osten zuständige Kommando des US-Militärs auf der Plattform X mit.
2: Eigentlich standen die Zeichen trotz wackeliger Waffenruhe auf eine baldige Einigung über ein Abkommen zwischen den USA und dem Iran. Nun wieder Angriffe in der Straße von Hormuz und das US-Militär griff auch Ziele im Iran an. Es sei Selbstverteidigung, hieß es aus dem US-Zentralkommando. Man habe die Bedrohung neutralisiert und iranische Drohnen und Abschussrampen bombardiert. Der Iran bestätigte Angriffe auf US-Kriegsschiffe und beschuldigte die USA, zuerst einen iranischen Öltanker beschossen und damit die Waffenruhe gebrochen zu haben. Tina Eck, USA.
1: Der Iran-Krieg belastet die deutsche Wirtschaft offenbar stärker als bisher gedacht. Allein dem Bund fehlen laut neuer Steuerschätzung im Jahr 2027 rund 10 Milliarden Euro. Finanzminister Klingbeil macht dafür vor allem die hohen Energiepreise und die wirtschaftlichen Folgen des Konflikts verantwortlich.
3: Für Verbraucher könnte das bedeuten, der finanzielle Spielraum des Staates wird kleiner, also weniger Geld für neue Entlastungen wie den Tankrabatt oder zusätzliche Hilfen. Gleichzeitig wird die Diskussion über Einsparungen wohl wieder lauter, etwa bei Zuschüssen oder Förderprogrammen. Klingbeil sagt trotzdem, die Regierung wolle weiter investieren, Jobs schaffen und Arbeitsplätze sichern. Zoe Tassovali, Nachrichtenredaktion.
1: Der Ausbruch des Hunter-Virus bei einer Kreuzfahrt löst in immer mehr Ländern Sorgen aus. Bei einem Zwischenstopp der Hondius hatten noch nach dem ersten Todesfall 29 Passagiere das Schiff verlassen. Sie kamen aus etwa 12 Ländern, darunter auch Deutschland. Das teilte der Reiseveranstalter mit. Die Weltgesundheitsorganisation spricht von einer ernsten Lage. Bei 5 Infizierten sei das Hunter-Virus inzwischen nachgewiesen worden. Dazu kämen 3 Verdachtsfälle. 3 Personen starben, ein niederländisches Ehepaar und eine deutsche Frau. Zum Fußball. Der SC Freiburg steht erstmals in einem Europapokal-Endspiel. Die Badener bezwangen Sporting Braga im Halbfinalrückspiel der Europa League mit 3:1. Sie treffen nun im Finale am 20. Mai in Istanbul auf den englischen Topclub Aston Villa.
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1: Ich bin Ursula Winkler. Nach den jüngsten US-Angriffen auf Ziele im Iran fordert Präsident Trump die Islamische Republik erneut auf, schnell eine Friedensvereinbarung zu unterzeichnen. Ansonsten werde das US-Militär iranische Einheiten in Zukunft noch viel härter und viel gewaltsamer treffen, schrieb er auf seiner Plattform Truth Social. Kurz vor Trumps Post hatte das US-Militär trotz Waffenruhe nach iranischen Angriffen auf US-Kriegsschiffe in der Straße von Hormuz als Vergeltung iranische Boote und Ziele im Iran beschossen. Opfer von häuslicher Gewalt und Stalking sollen künftig besser geschützt werden. Der Bundestag stimmt heute über die elektronische Fußfessel für Täter ab. So sollen Betroffene schneller gewarnt werden, wenn sich Täter trotz eines Verbots nähern.
2: Die Technik erkennt, wo sich der Täter gerade aufhält. Kommt er dem Opfer zu nahe, gibt es sofort eine Warnung auf ein Empfangsgerät, damit Betroffene schnell reagieren oder Hilfe holen können. Gleichzeitig soll auch direkt die Polizei informiert werden. In Spanien gibt es so ein System schon länger. Geplant sind außerdem verpflichtende Trainingskurse für Täter und wer die Fußfessel oder das dazugehörige Handy nicht trägt, müsste künftig mit einer Geldstrafe oder sogar bis zu 3 Jahren Haft rechnen. Zoe Tassovali, Nachrichtenredaktion.
1: Seit Januar bekommen 18-Jährige Fragebögen zugeschickt zum neuen Wehrdienst der Bundeswehr. Aber nicht alle beantworten ihn. Jungen Männern, die den Fragebogen nicht ausfüllen, soll künftig ein Bußgeld drohen.
3: Rund 200.000 Fragebögen wurden bisher verschickt und der Rücklauf ist durchaus beachtlich. Von jungen Männern, die antworten müssen, kamen 86% der Bögen innerhalb der ersten Frist zurück. Nach der ersten Mahnung waren es sogar gut 90%. Die 250 € Bußgeld drohen Männern, wenn sie 2 Wochen nach der zweiten Mahnung keinen Fragebogen zurückgeschickt haben. Junge Frauen können den Bogen ausfüllen, müssen aber nicht. Ronny Tochau, Berlin.
1: Zum Fußball. Der SC Freiburg steht erstmals in einem Europapokal-Endspiel. Die Badener bezwangen Sporting Braga im Halbfinalrückspiel der Europa League mit 3:1. Sie treffen nun im Finale am 20. Mai in Istanbul auf den englischen Topclub Aston Villa.
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4: Günaydın. Mutlu sabahlarınız olsun. Bugün genelde parçalı bulutlu veya güneşli bir hava, az bulutlu bir hava etkili olacak. Sıcaklık genelde 18 ile 20 derece aralığında olabilecekken Berlin'den fazla 15 dereceyi göreceğiz. Bu dakikalarda da az bulutlu bir havada sıcaklık 6 ile 8 derece arasında. Mutlu sabahlar.
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1: Ich bin Babette Büchner. US-Präsident Donald Trump hat den Iran erneut aufgefordert, schnell eine Friedensvereinbarung zu unterzeichnen. Ansonsten werde das US-Militär in Zukunft noch viel härter und viel gewaltsamer angreifen. Kurz zuvor hatte das US-Militär trotz Waffenruhe Ziele im Iran beschossen.
2: Eigentlich standen die Zeichen trotz wackeliger Waffenruhe auf eine baldige Einigung über ein Abkommen zwischen den USA und dem Iran. Nun wieder Angriffe in der Straße von Hormuz und das US-Militär griff auch Ziele im Iran an. Es sei Selbstverteidigung, hieß es aus dem US-Zentralkommando. Man habe die Bedrohung neutralisiert und iranische Drohnen und Abschussrampen bombardiert. Der Iran bestätigte Angriffe auf US-Kriegsschiffe und beschuldigte die USA, zuerst einen iranischen Öltanker beschossen und damit die Waffenruhe gebrochen zu haben. Aus den USA, Tina Eck.
1: Der Bundesrat soll in der Energiekrise heute weitere Entlastungen auf den Weg bringen. Die Länderkammer entscheidet über die steuerfreie Prämie von 1.000 Euro, die Firmen ihren Beschäftigten zahlen können. Einigen Bundesländern reicht das aber nicht.
3: Bremen, Hamburg, Mecklenburg-Vorpommern, Niedersachsen und das Saarland stellen sich quer. Denn angesichts der schwachen Konjunktur können sich viele Firmen die 1.000-Euro-Prämie gar nicht leisten. In einem gemeinsamen Entschließungsantrag fordern die Länder deshalb, die Mineralölwirtschaft stärker in die Verantwortung zu nehmen und deren Übergewinne in der aktuellen Krise abzuschöpfen. Auch soll das Kartellrecht noch weiter verschärft und die Stromsteuer auf das europäische Mindestmaß gesenkt werden. Tanja Wagner, Nachrichtenredaktion.
1: Seit 0 Uhr heute Nacht gilt eine von Russland einseitig ausgerufene begrenzte Waffenruhe im Ukraine-Krieg. Hintergrund sind Feierlichkeiten zum Jahrestag des Siegs der Sowjetunion über Nazi-Deutschland. Die Lage in Moskau ist besonders wegen ukrainischer Drohnenangriffe angespannt. Kiew hat in den vergangenen Monaten seine Gegenangriffe auf das russische Hinterland ausgeweitet. Und zum Fußball. Der SC Freiburg steht zum ersten Mal in einem Europapokal-Endspiel. Die Mannschaft bezwang Sporting Braga aus Portugal im Halbfinalrückspiel mit 3:1. Im Finale am 20. Mai in Istanbul trifft Freiburg nun auf den englischen Topclub Aston Villa.
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4: Günaydın, mutlu sabahlarınız olsun. Bugün genelde parçalı bulutlu veya güneşli bir hava, az bulutlu bir hava etkili olacak. Sıcaklık genelde 18 ile 20 derece aralığında olabilecekken Berlin'den fazla 15 dereceyi göreceğiz. Bu dakikalarda da az bulutlu bir havada sıcaklık 6 ile 8 derece arasında. Mutlu sabahlar.

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1: Ich bin Babit Büchner. Die Waffenruhe zwischen den USA und dem Iran wird auf eine neue Probe gestellt. Das US-Militär teilte mit, es habe unprovozierte iranische Angriffe abgewehrt und mit Schlägen zur Selbstverteidigung reagiert. Das iranische Militär bestätigte Angriffe auf US-Kriegsschiffe und machte dafür aber US-Attacken auf einen iranischen Öltanker verantwortlich. US-Präsident Donald Trump forderte den Iran erneut unter Drohungen auf, schnell eine Friedensvereinbarung zu unterzeichnen. Opfer von häuslicher Gewalt und Stalking sollen künftig besser geschützt werden. Der Bundestag stimmt heute über die elektronische Fußfessel für Täter ab.
2: Die Technik erkennt, wo sich der Täter gerade aufhält. Kommt er dem Opfer zu nahe, gibt sofort eine Warnung auf ein Empfangsgerät, damit Betroffene schnell reagieren oder Hilfe holen können. Gleichzeitig soll auch direkt die Polizei informiert werden. In Spanien gibt so ein System schon länger. Geplant sind außerdem verpflichtende Trainingskurse für Täter und wer die Fußfessel oder das dazugehörige Handy nicht trägt, müsste künftig mit einer Geldstrafe oder sogar bis zu 3 Jahren Haft rechnen. Zoe Tassovali, Nachrichtenredaktion.
1: Heute gehen wieder bundesweit Schüler gegen den Wehrdienst auf die Straße. Der Streik findet an einem historisch wichtigen Datum statt. Am 8. Mai wird dann das Kriegsende und die Befreiung vom Nationalsozialismus vor 81 Jahren erinnert.
3: Unter dem Motto "Nie wieder Wehrpflicht" gehen heute Schülerinnen und Schüler in über 100 deutschen Städten auf die Straße. Grund ist das neue Wehrdienstgesetz. Es sieht vor, dass junge Männer ab Jahrgang 2008 verpflichtend gemustert werden. So sollen Freiwillige für einen Aufbau der Truppe rekrutiert werden. Viele Jugendliche sind gegen die verpflichtende Musterung und haben Sorge, eingezogen zu werden. Sie fühlen sich übergangen und nicht gehört. Antonia Sawallisch, Nachrichtenredaktion.
1: Und zum Fußball. Der SC Freiburg steht zum ersten Mal in einem Europapokal-Endspiel. Die Mannschaft bezwang Sporting Braga aus Portugal im Halbfinalrückspiel mit 3:1 und drehte so den 1:2 Rückstand aus dem verlorenen ersten Duell vor einer Woche. Im Finale am 20. Mai in Istanbul trifft Freiburg nun auf den englischen Topclub Aston Villa.
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4: Değerli dinleyenler, şimdi gelişmelere bakıyoruz. Değerli dinleyenler, İstanbul Büyükşehir Belediyesi'ne yönelik soruşturma kapsamında yeni bir operasyon düzenlendi. İhaleye fesat karıştırma iddiasıyla yürütülen soruşturmada 30 kişi hakkında gözaltı kararı verildi. 29 kişi gözaltına alındı. Gözaltına alınanlar arasında İBB Genel Sekreter Yardımcısı Oktay Özel'le Park ve Bahçeler Daire Başkanı Tuğba Ölmez Hancı da bulunuyor. Cumhurbaşkanı Erdoğan, Ankara'da Cezayir Cumhurbaşkanı Tebun'la bir araya geldi. İki liderin görüşmesinde enerji, tarım, savunma, sanayi ve ticaret başta olmak üzere birçok alanda işbirliği mesajı verildi. Erdoğan, Türkiye ile Cezayir'in bölgesel krizlerde ortak tutuma sahip olduğunu söyledi. Ayrıca Filistin konusunda iki devletli çözümün en güçlü savunucularından olduklarını belirtti. Adalet Bakanı Akın Gürlek, Antalya ve Uşak'taki yolsuzluk soruşturmalarında yeni gelişmeleri açıkladı. Gürlek, tutuklu bulunan Gökhan Böcek ile Özkan Yalım'ın etkin pişmanlık kapsamında ifade verdiğini söyledi. Bakan Gürlek ayrıca Gülistan Doku soruşturmasında kritik isim olarak görülen Umut Aktaş'ın Amerika Birleşik Devletleri'nden iadesinin beklendiğini açıkladı. Cumhuriyet Halk Partisi'nin millet iradesine sahip çıkıyor mitinglerinin yeni adresi Rize oldu. Ekrem İmamoğlu'nun tutuklanmasının ardından başlayan mitinglerin 108.si cumartesi günü düzenlenecek. CHP Cumhurbaşkanı Erdoğan'ın memleketi Rize'de yapılacak buluşma için çağrı yaptı. Akbelen'de acele kamulaştırma kararı iptal edildi. Danıştay termik santraller için alınan kararın yürütmesini durdurdu. Mahkeme sadece ekonomik gerekçelerin acele kamulaştırma için yeterli olmadığını savundu. Karar sonrası köylüler konvoylarla kutlama yaptı. Beşiktaş'ta teknik direktör değişikliği gündemde. Alınan kötü sonuçların ardından Sergen Yalçın'ın sezon sonunda görevden ayrılması bekleniyor. Yalçın'ın istifa etmek istediği ancak yönetimin sezon sonunu işaret ettiği öğrenildi. Basketbol Avrupa Ligi'nde ise çeyrek final 4. maçında Fenerbahçe deplasmanda saat 19'da Zalgiris'le karşı karşıya gelecek. Diğer haberlerle yine birlikte olacağız. Mikrofonda ben Taner Şentürk.

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1: Ich bin Babette Büchner. Die steuerfreie Entlastungsprämie von bis zu 1.000 Euro, die Unternehmen an ihre Beschäftigten zahlen können, kommt vorerst nicht. Der Bundesrat hat das vom Bundestag schon beschlossene Gesetz überraschend gestoppt. Die Länder kritisieren, dass sie und die Kommunen den Großteil der Kosten tragen müssten. Die Bundesregierung kann nun versuchen, im Vermittlungsausschuss von Bundestag und Bundesrat einen Kompromiss zu finden. Künftig sollen Opfer häuslicher Gewalt ihre Peiniger mit einer Fußfessel auf Abstand halten können. Das hat der Bundestag heute beschlossen. Neben den Koalitionsfraktionen Union und SPD stimmten auch die AfD und die Grünen zu. Die Linke enthielt sich.
2: Die Technik erkennt, wo sich der Täter gerade aufhält. Kommt er dem Opfer zu nahe, gibt sofort eine Warnung auf einem Empfangsgerät, damit Betroffene schnell reagieren oder Hilfe holen können. Gleichzeitig soll auch direkt die Polizei informiert werden. In Spanien gibt so ein System schon länger. Zoe Tassovali, Nachrichtenredaktion.
1: Fast die Hälfte der Menschen in Deutschland glaubt laut einer Umfrage nicht daran, dass die schwarz-rote Koalition bis zur Bundestagswahl in 3 Jahren durchhält. 48% der Befragten gaben im ZDF-Politbarometer an, mit einem vorzeitigen auszurechnen.
3: Der Glaube an das Durchhaltevermögen von Schwarz-Rot schwindet rapide. Noch im März dachte nicht einmal jeder Dritte, dass die Regierung unter Kanzler Friedrich Merz vor 2029 das Handtuch werfen könnte. Derweil konnte die AfD in der Sonntagsfrage noch einen Punkt zulegen, steht nun bei 27% und damit 2 Punkte vor der Union. Der Koalitionspartner SPD verharrt bei schwachen 12%. Die Grünen büßen 1 Punkt ein und liegen bei 13%. Die Linke hält ihren Wert von 11%. Die FDP wäre mit 3% Zustimmung unter der 5%-Hürde. Thomas Bleskin, Nachrichtenredaktion.
1: Seit Mitternacht gilt nach Moskaus Vorstellungen eigentlich eine Waffenruhe zwischen Russland und der Ukraine. Der ukrainische Präsident Volodymyr Zelensky hat dem russischen Militär jedoch vorgeworfen, sich nicht daran zu halten. Nach seinen Angaben hat Russland bis in den Morgen mehr als 850 Drohnen eingesetzt. Gleichzeitig bestätigte er bei Telegram eigene Schläge gegen Ziele in Russland.
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4: Değerli dinleyenler, şimdi gelişmelere bakıyoruz. Değerli dinleyenler, İstanbul Büyükşehir Belediyesi'ne yönelik yolsuzluk soruşturmasında yeni bir operasyon yapıldı. Savcılık, Ağaç ve Peyzaj Anonim Şirketi üzerinden usulsüz ihale sistemi kurulduğu ve ihalelere fesat karıştırıldığı iddiasıyla 30 kişi hakkında gözaltı kararı verdi. Şüphelilerden 29'u yakalandı, bir kişinin yurt dışında olduğu açıklandı. Cumhurbaşkanı Erdoğan, Ankara'da Cezayir Cumhurbaşkanı Tebun'la bir araya geldi. İki liderin görüşmesinde enerji, tarım, savunma, sanayi ve ticaret başta olmak üzere birçok alanda işbirliği mesajı verildi. Erdoğan, Türkiye ile Cezayir'in bölgesel krizlerde ortak tutuma sahip olduğunu söyledi. Ayrıca Filistin konusunda iki devletli çözümün en güçlü savunucularından olduklarını belirtti. Ünlü şarkıcı Mabel Matiz, Perperişan adlı şarkısının sözleri nedeniyle bugün hakim karşısına çıkıyor. İstanbul'daki davada sanatçı hakkında müstehcenlik suçlamasıyla 6 aydan 3 yıla kadar hapis cezası isteniyor. Savcılık, şarkı sözlerinde cinsel çağrışımlar bulunduğu ve genel ahlaka aykırı ifadeler yer aldığını savunuyor. Adalet Bakanı Akın Gürlek, Antalya ve Uşak'taki yolsuzluk soruşturmalarında yeni gelişmeleri açıkladı. Gürlek, tutuklu bulunan Gökhan Böcek ile Özkan Yalım'ın etkin pişmanlık kapsamında ifade verdiğini söyledi. Bakan Gürlek ayrıca Gülistan Doku soruşturmasında kritik isim olarak görülen Umut Aktaş'ın Amerika Birleşik Devletleri'nden iadesinin beklendiğini açıkladı. Süper Lig'de gözler Galatasaray'la Antalya Spor arasında oynanacak kritik karşılaşmaya çevrildi. Galatasaray mücadeleyi kazanması halinde üst üste 4. toplamda 26. şampiyonluğunu ilan edecek. Antalya Spor ise İstanbul'dan puan ya da puanlarla ayrılarak küme düşme hattında rahatlamak istiyor. Maç yarın saat 19'da başlıyor. Basketbol Avrupa Ligi'nde ise çeyrek final 4. maçında Fenerbahçe deplasmanda saat 19'da Zalgiris'le karşı karşıya gelecek. Diğer haberlerle yine birlikte olacağız. Mikrofonda ben Taner Şentürk.

0: 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Değerli dinleyenler, İran'daki savaşın Almanya ekonomisi üzerindeki etkisinin beklenenden daha ağır olduğu ortaya çıktı. Yeni vergi tahminlerine göre federal hükümetin 2027 yılında yaklaşık 10 milyar euro gelir kaybı yaşayacağı öngörülüyor. Federal Maliye Bakanı Lars Klingbeil yaşanan gelişmelerin ekonomi üzerinde ciddi hasar yarattığını belirtirken, açıklamasında mevcut tablonun 2027 bütçesi için önemli bir temel oluşturduğunu vurguladı. Ancak ekonomik görünümün hala büyük belirsizlikler içerdiğini ifade eden bakan, sürekli kriz yönetiminin gerekli olduğuna dikkat çekti.
1: Die Ergebnisse zeigen, wie hart uns der Iran-Krieg wirtschaftlich trifft. Und die Ergebnisse zeigen auch, dass wir insgesamt als Land krisenfester und unabhängiger werden müssen. Das oberste Ziel dieser Regierung ist es, Arbeitsplätze zu sichern, neue Arbeitsplätze zu schaffen und für Wirtschaftswachstum zu sorgen. Seit knapp zwei Monaten sehen wir allerdings, dass der Iran-Krieg, der durch Donald Trump ausgelöst wurde, dass dieser verantwortungslose Krieg und die daraus resultierende Energiepreisschocksituation, dass das unsere wirtschaftliche positive Dynamik vorerst ausbremst.
0: Federal Maliye Bakanı Klingbeil, ekonomik sıkıntıların büyük ölçüde uluslararası gelişmelerden kaynaklandığını belirtirken, özellikle küresel krizlerin Almanya üzerindeki etkisinin çok arttığını dile getirdi.
1: Ich will Ihnen sagen, wir nehmen diese Entwicklung sehr ernst und wir müssen auch uns darauf vorbereiten, jederzeit zu handeln, wenn die Krise sich weiter zuspitzt. Für mich folgt aber auch daraus, dass wir ein Bewusstsein brauchen, dass wir uns nicht weiter von Krise zu Krise hangeln dürfen, sondern wir müssen insgesamt an unserer Souveränität und Resilienz als Land arbeiten. Das sind Prioritäten, die ich schon bei der Vorstellung der Eckwerte zum Bundeshaushalt 2027 angesprochen habe.
0: Bakan Almanya'nın ekonomik açıdan daha bağımsız hale gelmesi gerektiğini vurguladı. 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Belediyelerin artan mali baskılar altında olduğunu ve destek ihtiyacının büyüdüğünü belirtti.
1: Zeigt übrigens auch, das will ich hier sagen, manche haben spekuliert darüber, ob der Staat etwa durch höhere Steuereinnahmen an der Krise verdienen würde. Das Gegenteil ist der Fall. Der Staat ist kein Krisengewinner. Für die Gemeinden sind die Mindereinnahmen höher als bei den Ländern. Die Gemeinden sind also besonders hart getroffen, weil sie insgesamt ja auch deutlich geringere Einnahmen haben. Das liegt vor allem daran, dass man mit höheren Gewerbesteuereinnahmen gerechnet hatte und jetzt sie niedriger ausfallen, als das noch im Herbst der Fall war. Die wirtschaftliche Eintrübung schlägt also gerade bei den Gemeinden voll durch.
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1: Ich bin Babette Büchner. Bis zu 1.000 Euro extra, steuerfrei vom Arbeitgeber. Das klingt erstmal nach einer schnellen Entlastung wegen der hohen Energiepreise. Vorerst wird daraus aber nichts. Der Bundesrat hat die geplante Prämie überraschend gestoppt.
2: Die Länder kritisieren vor allem eins. Sie sagen, der Bund verteilt hier Geld, aber Länder und Kommunen sollen einen großen Teil der Rechnung zahlen. Genau darüber gibt's ohnehin schon länger Streit. Die Bundesregierung wollte Unternehmen eigentlich ermöglichen, ihren Beschäftigten bis Mitte nächsten Jahres steuerfrei bis zu 1.000 Euro extra zu zahlen. Jetzt landet das Thema wahrscheinlich erstmal im Vermittlungsausschuss. Dort müssen beide Seiten, also Bundestag und Bundesrat, einen Kompromiss suchen. Zoe Tassovali, Nachrichtenredaktion.
1: Künftig sollen Opfer häuslicher Gewalt ihre Peiniger mit einer Fußfessel auf Abstand halten können. Das hat der Bundestag heute beschlossen. Kommt der Täter zu nahe, wird das Opfer über ein Empfangsgerät gewarnt. Bundesjustizministerin Stefanie Hubig sagte, es sei eine Kernaufgabe des Staates, vor Gewalt zu schützen.
3: Wir als Gesellschaft, wir müssen Gewalt ächten und wir müssen sie sanktionieren. Wir müssen Frauen helfen, wenn ihnen Gewalt angetan worden ist. Und wir müssen Schutzräume für Frauen weiter ausbauen. Und ich bin froh, dass wir hier viel Überzeugung in diesem Punkt haben.
1: Familiengerichte können Täter mit dem Gesetz außerdem dazu verpflichten, an einem sozialen Trainingskurs oder einer Gewaltpräventionsberatung teilzunehmen. Seit Mitternacht gilt nach Moskaus Vorstellungen eigentlich eine Waffenruhe zwischen Russland und der Ukraine. Der ukrainische Präsident Selenskyj hat dem russischen Militär jedoch vorgeworfen, sich nicht daran zu halten. Seinen Angaben nach hat Russland bis in den Morgen mehr als 850 Drohnen eingesetzt. Gleichzeitig bestätigte er bei Telegram eigene Schläge gegen Ziele in Russland. In einer Bankfiliale in Rheinland-Pfalz gibt es eine Geiselnahme. Die Einsatzkräfte seien mit einem Großaufgebot im Kreis Ahrweiler vor Ort, hieß es von der Polizei. Sie geht von mehreren Tätern und Geiseln aus. Demnach laufen umfangreiche Maßnahmen. Die Lage sei derzeit statisch. Die Beamten wurden um 9 Uhr über den Vorfall informiert.
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4: Değerli dinleyenler, şimdi gelişmelere bakıyoruz. Değerli dinleyenler, İstanbul Büyükşehir Belediyesi'ne yönelik yolsuzluk soruşturmasında yeni bir operasyon yapıldı. Savcılık, Ağaç ve Peyzaj Anonim Şirketi üzerinden usulsüz ihale sistemi kurulduğu ve ihalelere fesat karıştırıldığı iddiasıyla 30 kişi hakkında gözaltı kararı verdi. Şüphelilerden 29'u yakalandı, bir kişinin yurt dışında olduğu açıklandı. Cumhurbaşkanı Erdoğan, Ankara'da Cezayir Cumhurbaşkanı Tebun'la bir araya geldi. İki liderin görüşmesinde enerji, tarım, savunma, sanayi ve ticaret başta olmak üzere birçok alanda işbirliği mesajı verildi. Erdoğan, Türkiye ile Cezayir'in bölgesel krizlerde ortak tutuma sahip olduğunu söyledi. Ayrıca Filistin konusunda iki devletli çözümün en güçlü savunucularından olduklarını belirtti. Ünlü şarkıcı Mabel Matiz, Perperişan adlı şarkısının sözleri nedeniyle bugün hakim karşısına çıkıyor. İstanbul'daki davada sanatçı hakkında müstehcenlik suçlamasıyla 6 aydan 3 yıla kadar hapis cezası isteniyor. Savcılık, şarkı sözlerinde cinsel çağrışımlar bulunduğu ve genel ahlaka aykırı ifadeler yer aldığını savunuyor. Adalet Bakanı Akın Gürlek, Antalya ve Uşak'taki yolsuzluk soruşturmalarında yeni gelişmeleri açıkladı. Gürlek, tutuklu bulunan Gökhan Böcek ile Özkan Yalım'ın etkin pişmanlık kapsamında ifade verdiğini söyledi. Bakan Gürlek ayrıca Gülistan Doku soruşturmasında kritik isim olarak görülen Umut Aktaş'ın Amerika Birleşik Devletleri'nden iadesinin beklendiğini açıkladı. Süper Lig'de gözler Galatasaray'la Antalya Spor arasında oynanacak kritik karşılaşmaya çevrildi. Galatasaray mücadeleyi kazanması halinde üst üste 4. toplamda 26. şampiyonluğunu ilan edecek. Antalya Spor ise İstanbul'dan puan ya da puanlarla ayrılarak küme düşme hattında rahatlamak istiyor. Maç yarın saat 19'da başlıyor. Basketbol Avrupa Ligi'nde ise çeyrek final 4. maçında Fenerbahçe deplasmanda saat 19'da Zalgiris'le karşı karşıya gelecek. Diğer haberlerle yine birlikte olacağız. Mikrofonda ben Taner Şentürk.

0: 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Değerli dinleyenler, İran'daki savaşın Almanya ekonomisi üzerindeki etkisinin beklenenden daha ağır olduğu ortaya çıktı. Yeni vergi tahminlerine göre federal hükümetin 2027 yılında yaklaşık 10 milyar euro gelir kaybı yaşayacağı öngörülüyor. Federal Maliye Bakanı Lars Klingbeil yaşanan gelişmelerin ekonomi üzerinde ciddi hasar yarattığını belirtirken, açıklamasında mevcut tablonun 2027 bütçesi için önemli bir temel oluşturduğunu vurguladı. Ancak ekonomik görünümün hala büyük belirsizlikler içerdiğini ifade eden bakan, sürekli kriz yönetiminin gerekli olduğuna dikkat çekti.
1: 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Und die Ergebnisse zeigen auch, dass wir insgesamt als Land krisenfester und unabhängiger werden müssen. Das oberste Ziel dieser Regierung ist es, Arbeitsplätze zu sichern, neue Arbeitsplätze zu schaffen und für Wirtschaftswachstum zu sorgen. Seit knapp zwei Monaten sehen wir allerdings, dass der Iran-Krieg, der durch Donald Trump ausgelöst wurde, dass dieser verantwortungslose Krieg und die daraus resultierende Energiepreisschocksituation, dass das unsere wirtschaftliche positive Dynamik vorerst ausbremst.
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1: 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Das Gegenteil ist der Fall. Der Staat ist kein Krisengewinner. Für die Gemeinden sind die Mindereinnahmen höher als bei den Ländern. Die Gemeinden sind also besonders hart getroffen, weil sie insgesamt ja auch deutlich geringere Einnahmen haben. Das liegt vor allem daran, dass man mit höheren Gewerbesteuereinnahmen gerechnet hatte und jetzt sie niedriger ausfallen, als das noch im Herbst der Fall war. Die wirtschaftliche Eintrübung schlägt also gerade bei den Gemeinden voll durch.
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1: Hallo Koblenz, ihr seid bei Metropol FM, ich bin Seda und jetzt kommen die Veranstaltungstipps. Let's go!
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1: Ich bin Babette Büchner. Bis zu 1.000 Euro extra steuerfrei vom Arbeitgeber waren geplant, doch die Entlastungsprämie kommt vorerst nicht. Der Bundesrat stimmte dem vom Bundestag bereits beschlossenen Gesetzentwurf überraschend nicht zu. Grünen-Fraktionschefin Katharina Dröge wirft Bundeskanzler Friedrich Merz jetzt ein Scheitern seiner Krisenpolitik vor.
2: Wenn die eigenen CDU-Ministerpräsidenten die Krisenpolitik des Kanzlers stoppen, dann ist das ein Fiasko für Friedrich Merz persönlich. Es ist ein Fiasko für die gesamte Bundesregierung und auch für Lars Klingbeil als Finanzminister. Handwerklich haben die beiden es so schlecht gemacht, dass die eigenen Ministerpräsidenten gesagt haben, wir verweigern die Mehrheit.
1: Die Deutsche Industrie- und Handelskammer reagierte erleichtert. Der IHK-Präsident Peter Adrian bezeichnete das Veto der Länderkammer als erforderliche Notbremsung. Zum Schutz von Opfern häuslicher Gewalt hat der Bundestag eine Regelung zur elektronischen Fußfessel beschlossen. Neben den Koalitionsfraktionen Union und SPD stimmten auch die AfD und die Grünen zu. Die Linke enthielt sich.
3: Häusliche Gewalt treffe Frauen dort, wo sie sich eigentlich sicher fühlen sollten. Das können niemanden kalt lassen, so Justizministerin Hubig. Das beschlossene Gesetz besteht aus zwei Teilen. Darf sich ein Täter zum Beispiel seiner Frau oder Ex-Freundin nicht mehr nähern, kann er zum Tragen einer elektronischen Fußfessel verpflichtet werden. Kommt er der Frau trotz Verbot zu nahe, wird sofort Alarm ausgelöst und die Betroffene gewarnt. Außerdem sollen Familiengerichte Gewalttäter zu Maßnahmen wie Anti-Aggressionstrainings verpflichten können. Katrin Müller, Nachrichtenredaktion.
1: In Rheinland-Pfalz haben mehrere Täter in einer Bank Geiseln genommen. Die Einsatzkräfte seien in Sinzig mit einem Großaufgebot vor Ort, hieß es von der Polizei. Demnach handelt es sich bei einer der Geiseln um den Fahrer eines Geldtransporters. Die Lage sei derzeit statisch, hieß es. Und zum Sport. Nun ist es offiziell. In diesem Jahr springen erstmals auch die Frauen an allen vier Orten der Vierschanzentournee. Das teilte der Weltverband FIS mit. Die Wettbewerbe der Frauen finden jeweils am Qualifikationstag der Männer statt. FIS-Präsident Johann Eliasch nannte die Einführung der Tournee für Frauen einen wahren Meilenstein in der Geschichte des Skisprings.
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1: Hallo Koblenz, ihr seid bei Metropol FM, ich bin Seda und jetzt kommen die Veranstaltungstipps. Let's go! Los geht's am Samstag, den 9. Mai ab 10 Uhr mit dem Yoga-Festival Koblenz in der Kulturfabrik. 2 Tage voller Bewegung, Musik, Workshops und guter Energie. Perfekt, um entspannt ins Wochenende zu starten. 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Große Filmmusik live, von Gladiator bis Fluch der Karibik. Gänsehaut ist hier garantiert. 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Ich wünsche euch viel Spaß bei den Veranstaltungen. 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
1: Ich bin Dirk Zeitler. Die geplante Prämie von bis zu 1.000 Euro zur Entlastung der Arbeitnehmer steht auf der Kippe. Der Bundesrat hat die Maßnahmen zur Abfederung der wegen des Iran-Kriegs drastisch gestiegenen Energiepreise vorerst gestoppt. Für die ohnehin schon kriselnde Bundesregierung bedeutet die überraschende Ablehnung eine weitere bittere Schlappe nur 2 Tage nach ihrem einjährigen Jahrestag. Ob die Prämie nun überhaupt noch eine Chance hat, ist fraglich. Der Bundesrat hat auch den Weg für Public Viewing Events während der anstehenden Fußball-WM freigemacht. Damit werden öffentliche Übertragungen von WM-Spielen auch nach 22 Uhr möglich.
2: Warme Sommernächte und gemeinsam Fußball schauen. Genau das dürfte bei der WM jetzt vielerorts möglich bleiben. Denn gerade bei diesem Turnier laufen viele Spiele mitten in der Nacht hier bei uns in Deutschland. Die Behörden vor Ort dürfen Public Viewings deshalb auch nach 22 Uhr erlauben, sollen dabei aber weiter auf den Lärmschutz achten. Heißt, Fußballstimmung ja, aber die Nachbarn sollen trotzdem nicht gestört werden. Die Vorrundenspiele der deutschen Mannschaft sind um 19 bzw. 22 Uhr. Zoe Tassovali, Nachrichtenredaktion.
1: 3 Monate nach dem Start des neuen Wehrdienstes hat die Bundeswehr erste Rekruten über ihre neue Anwerbeoffensive gewonnen. Das teilte das Verteidigungsministerium in Berlin mit. Demnach wurden Musterungen durchgeführt und Interessierte eingeplant oder bereits eingestellt. Genaue Zahlen nannte ein Sprecher nicht.
3: Seit Januar fragt die Bundeswehr 18-Jährige aktiv, ob sie Lust hätten auf einen Wehrdienst. Über 200.000 Briefe wurden schon verschickt. Junge Männer müssen antworten, Frauen können es freiwillig tun und das machen bislang nur sehr wenige. Die Quote liege bei nur rund 3%. Von den angeschriebenen Männern hätten etwa 86% den Fragebogen fristgerecht beantwortet. Diejenigen, die nicht reagieren, bekommen eine Erinnerung. Wer sich weiter nicht rührt, dem droht ein Bußgeld von 250 Euro. Thomas Bremser, Nachrichtenredaktion.
1: Die Geiselnahme in einer Bankfiliale im rheinland-pfälzischen Sinzig ist beendet. 2 Personen, bei denen es sich wohl um Opfer handele, seien unverletzt angetroffen worden, sagte ein Polizeisprecher. Tatverdächtige seien nicht gefunden worden. Die Fahndung nach ihnen laufe.
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4: 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Türkiye'nin savunma ürünlerini çok sayıda ülkeye ihraç ettiğini ifade eden Erdoğan, sektördeki gelişmelerin ülkenin güvenliği ve ekonomisi açısından stratejik önem taşıdığını vurguladı. Cumhuriyet Halk Partisi'nde Afyonkarahisar Belediye Başkanı Burcu Köksal'la ilgili süreç kapsamında parti içinde dikkat çeken bir görev değişikliği yaşandı. 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Kararın parti yönetiminde yapılan değerlendirme toplantısının ardından geldiği belirtildi. 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
2: Ich bin Dirk Zeitler. Die geplante Prämie von bis zu 1.000 Euro zur Entlastung der Arbeitnehmer steht auf der Kippe. Der Bundesrat hat die Maßnahmen zur Abfederung der wegen des Iran-Kriegs drastisch gestiegenen Energiepreise vorerst gestoppt. Beschlossen hat die Länderkammer dagegen neue Regeln für die staatlich geförderte private Altersvorsorge.
3: Neu ist vor allem, Sparer können künftig selbst entscheiden, wie viel Risiko sie eingehen wollen. Es gibt sichere Modelle mit vollständiger Garantie, aber auch Varianten mit weniger Absicherung und dafür höheren Renditechancen. Der Staat unterstützt das Ganze weiter mit Zuschüssen. Besonders Familien profitieren zusätzlich über Kinderzulagen. Zoe Tassovali, Nachrichtenredaktion.
2: Deutschland hinkt 5 Wochen vor Inkrafttreten der europäischen Asylreform bei den Vorbereitungen zur Umsetzung des Vorhabens hinterher. Die EU-Kommission fordert die Bundesregierung und weitere Mitgliedsländer unter anderem dazu auf, dringend Kapazitäten für Asylgrenzverfahren etwa an Flughäfen aufzubauen. 15 andere EU-Staaten hätten in diesem Bereich inzwischen die notwendigen Maßnahmen getroffen. Zum Schutz von Opfern häuslicher Gewalt hat der Bundestag eine Regelung zur elektronischen Fußfessel beschlossen. In zweiter und dritter Lesung stimmten neben den Koalitionsfraktionen Union und SPD auch die AfD und die Grünen zu.
4: Häusliche Gewalt treffe Frauen dort, wo sie sich eigentlich sicher fühlen sollten. Das können niemanden kalt lassen, so Justizministerin Hubig. Das beschlossene Gesetz besteht aus 2 Teilen. Darf sich ein Täter zum Beispiel seiner Frau oder Ex-Freundin nicht mehr nähern, kann er zum Tragen einer elektronischen Fußfessel verpflichtet werden. Kommt er der Frau trotz Verbot zu nahe, wird sofort Alarm ausgelöst und die Betroffene gewarnt. Außerdem sollen Familiengerichte Gewalttäter zu Maßnahmen wie Anti-Aggressionstrainings verpflichten können. Katrin Müller, Nachrichtenredaktion.
2: Nach einer möglichen Geiselnahme in einer Bankfiliale im rheinland-pfälzischen Sinzig gehen die Ermittler derzeit von mindestens einem Täter aus, der auch Beute gemacht hat. Der Mann soll einen Mitarbeiter eines Geldtransportunternehmens gegen 9 Uhr abgepasst und ihm einen Behälter mit Bargeld abgenommen haben, wie die Polizei mitteilte. Anschließend habe er 2 Personen in einem separaten Raum in der Volksbank eingeschlossen. Vermutlich hat er noch vor dem Eintreffen der Polizei die Bank verlassen.
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hört Oxygen, Genç ve Genç Kalanların Programı hier bei Metropol FM. Ich bin's, Seda. Und ich habe wieder eine starke Playlist für euch vorbereitet. Mit dabei sind heute unter anderem Block Ütsch, Edis, Jezza und viele weitere Tracks, die euch entspannt ins Wochenende bringen. Endlich, es ist Freitagabend. Die Woche war lang, der Kalender voll, der Kopf manchmal auch. Und jetzt ist Zeit, kurz durchzuatmen und einfach bei guter Musik anzukommen. Denn manche Songs kommen einfach genau im richtigen Moment. Und wir starten gleich mit Sefo und Sena Shahin mit dem Song Bibilsan.

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1: Hallo, hier ist Metropol FM. Ich bin Seda und jetzt ist Zeit für Oxygen. Musik, die dich wieder atmen lässt. Mit extra Portionen Sauerstoff für die Ohren. Das Lied, das ich jetzt nur für euch ausgesucht habe, zieht euch direkt rein und ist von Murat Dalkılıç, der zu den großen Namen im türkischen Pop gehört. Mit dem DJ Mahmut Orhan bekommt dieser Track ein ganz neues Level und einen richtig smoothen elektronischen Vibe. Und jetzt tauchen wir tiefer ins Wochenende ein. Hier ist Murat Dalkılıç mit Dedine im Mahmut Orhan Remix bei Oxygen.

Hallo, hier ist Metropol FM und für alle, die jetzt erst einschalten, ihr hört Oxygen. Ich bin Seda. Ich begleite euch durch den Abend mit tüm zamanların en güzel ve günümüzün en yeni şarkılarıyla. Wir alle kennen das Theaterstück Romeo und Julia. Große Liebe, großes Drama. Aber ganz ehrlich, wir Türken haben unsere eigene Version und die geht noch krasser. Leyla und Mecnun. Und genau um Leyla in dieser Liebe geht's. Hier ist Rain Man mit Leyla.

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2: Hallo, hier ist Metropol FM und für alle, die jetzt erst einschalten, ihr hört Oxygen. Ich bin Seda. Ich begleite euch durch den Abend mit tüm zamanların en güzel ve günümüzün en yeni şarkılarıyla. Okay, wir kennen sie alle, diese eine Person, die immer nicht weiß, was sie will, die ständig Entscheidungsprobleme hat. Und in solchen Beziehungen ist es tatsächlich wichtig, manchmal eine klare Ansage zu machen. Und diese klare Ansage, die singt uns Senna Schenner vor, verpackt in einen schwungvollen Sound. Sie sagt also ganz klar, entweder hü oder hot, ja ne, ja tamam, ja devam. Senna Schenner hatte übrigens ihren internationalen großen Durchbruch mit dem DJ-Star Mahmoud Orhan und dem Song Feel bereits vor 10 Jahren. Und jetzt kommt Senna Schenner mit Affet Mem.

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1: Ich bin Dirk Zeitler. Wer online einkauft oder über ein neues E-Auto nachdenkt, für den gibt es jetzt einige Änderungen. Der Bundesrat hat heute neue Regeln für Verbraucherkrediten zugestimmt und gleichzeitig den Weg für die neue staatliche E-Auto-Förderung freigemacht.
2: Künftig gelten strengere Regeln, auch für kleine Online-Kredite oder jetzt kaufen, später bezahlen Angebote. Anbieter müssen genauer prüfen, ob sich Kunden das überhaupt leisten können. Damit soll vor allem verhindert werden, dass Menschen den Überblick über ihre Rechnungen verlieren und sich verschulden. Gleichzeitig kann die neue E-Auto-Prämie jetzt wie geplant rückwirkend ab Januar beantragt werden. Zoe Tassovali, Nachrichtenredaktion.
1: Deutschland hinkt 5 Wochen vor Inkrafttreten der europäischen Asylreform bei den Vorbereitungen zur Umsetzung des Vorhabens hinterher. Die EU-Kommission fordert die Bundesregierung und weitere Mitgliedsländer unter anderem dazu auf, dringend Kapazitäten für Asylgrenzverfahren aufzubauen. 15 andere EU-Staaten hätten in diesem Bereich inzwischen die notwendigen Maßnahmen getroffen. 3 Monate nach dem Start des neuen Wehrdienstes hat die Bundeswehr erste Rekruten über ihre neue Anwerbeoffensive gewonnen. Das teilte das Verteidigungsministerium in Berlin mit. Demnach wurden Musterungen durchgeführt und Interessierte eingeplant oder bereits eingestellt. Genaue Zahlen nannte ein Sprecher nicht.
3: Seit Januar fragt die Bundeswehr 18-Jährige aktiv, ob sie Lust hätten auf einen Wehrdienst. Über 200.000 Briefe wurden schon verschickt. Junge Männer müssen antworten, Frauen können es freiwillig tun und das machen bislang nur sehr wenige. Die Quote liege bei nur rund 3%. Von den angeschriebenen Männern hätten etwa 86% den Fragebogen fristgerecht beantwortet. Diejenigen, die nicht reagieren, bekommen eine Erinnerung. Wer sich weiter nicht rührt, dem droht ein Bußgeld von 250 Euro. Thomas Bremser, Nachrichtenredaktion.
1: Nach einer möglichen Geiselnahme in einer Bankfiliale im rheinland-pfälzischen Sinzig gehen die Ermittler derzeit von mindestens einem Täter aus, der auch Beute gemacht hat. Der Mann soll einen Mitarbeiter eines Geldtransportunternehmens abgepasst und ihm einen Behälter mit Bargeld abgenommen haben, wie die Polizei mitteilte. Anschließend habe er 2 Personen in einem Raum in der Volksbank eingeschlossen. Vermutlich hat er noch vor dem Eintreffen der Polizei die Bank verlassen.
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0: Hallo, hier ist Metropol FM. Ich bin Seda. Oxygen geht weiter. Okay, jetzt wird's interessant. Falls du gerade überlegen solltest, dich von deinem Freund oder von deiner Freundin zu trennen, dann habe ich jetzt den passenden Song für dich. Es geht um einen Song von Blok Ütsch. Blok Ütsch, der eigentlich Hakan Aydın heißt, hat seinen Durchbruch mit dem Song Wudu geschafft und ist seitdem aus der türkischen Rap-Szene nicht mehr wegzudenken. Auch in Deutschland wird er immer mehr gefeiert. In seinem Song Bye Bye geht's um diesen klaren Cut nach einer Beziehung. Kein Drama mehr, kein Zurückschauen, sondern einfach loslassen und weitergehen. Wenn du diesen Punkt kennst, dann fühlst du den Song sofort. Hier ist Blok Ütsch mit Bye Bye.
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1: Hallo aus dem Metropol FM Studio. Oxygen geht weiter. Hier ist Sedda. Diese Love Story hat mich wirklich berührt. Es geht um Ate und seine Freundin Eleanor, die ebenfalls Musikerin ist. Die beiden sind so happy miteinander und das zeigen sie ganz offen auf Social Media und teilen ihre Liebe mit ihren Fans. Das finde ich persönlich sehr schön. Ate selbst kommt aus Istanbul und gehört zur türkischen Hip-Hop- und Trap-Szene. Sein Hitsong war Diyar Yarım und seine Songs sind oft emotional und spiegeln eigentlich seine Erfahrungen und Herausforderungen im Leben wider. Und in dem Song, den ich extra jetzt für euch ausgesucht habe, erzählt er darüber, was es eigentlich bedeutet, wenn die Liebe mal fehlt. Hier kommt Ate mit Sen Olmasam Bile.

Hallo, ihr hört Metropol FM, ich bin Seda, es ist Oxygen-Zeit und Oxygen bringt euch genau den Sound für diesen Moment. Lasst uns mal über Elif sprechen. Elif ist dieses Jahr auf Live-Tour, deutschlandweit. Sie steht ja schon seitdem sie 16 ist auf der Bühne und hatte ihren Durchbruch mit dem Lied Unter meiner Haut. Ich persönlich mag ja ihre authentische Art, weil sie auch über Themen spricht, über die nicht alle so offen sprechen. Ich meine, damit macht sie sich ja auch auf Social Media angreifbar, aber sie ist eine mutige Frau und steht dazu. Und all das hört man auch in ihrer Musik. Jetzt kommt Elif mit Azra.

Hallo, hier ist Metropol FM, ich bin Sedda. Oxygen geht weiter, euer Sound fürs Wochenende. Es geht um Freundschaft und Zusammenhalt. Schnapp dir deinen besten Freund, deinen Wahlbruder, die Person, mit der du durch dick und dünn gehst. Jetzt kommt ein Song für dich, der genau das in Musik packt. Hey Can und Muti, viele sagen Efsane Ikile, andere sagen sogar Fischek Ikile. Sie leben diese Freundschaft und diesen Zusammenhalt und bringen genau das in ihrem Sound. Jetzt kommt Hey Can und Muti mit Birader.

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1: Ich bin Dirk Zeitler. US-Präsident Trump hat nach eigenen Angaben Russland und die Ukraine von einer ab morgen geltenden dreitägigen Waffenruhe überzeugt. Diese werde die Aussetzung aller Kampfhandlungen sowie den Austausch von 1000 Gefangenen jeder Seite umfassen, schrieb Trump auf seiner Plattform Truth Social. Eine Bestätigung aus Moskau oder Kiew gab es zunächst nicht. Die umstrittene Riester-Rente bekommt einen Nachfolger. Der Bundesrat hat heute neue Regeln für die staatlich geförderte private Altersvorsorge beschlossen. Ziel ist es, wieder mehr Menschen zum privaten Sparen für die Rente zu motivieren.
2: Neu ist vor allem, Sparer können künftig selbst entscheiden, wie viel Risiko sie eingehen wollen. Es gibt sichere Modelle mit vollständiger Garantie, aber auch Varianten mit weniger Absicherung und dafür höheren Renditechancen. Der Staat unterstützt das Ganze weiter mit Zuschüssen. Besonders Familien profitieren zusätzlich über Kinderzulagen. Zoe Tassovali, Nachrichtenredaktion.
1: Das US-Verteidigungsministerium hat damit begonnen, neue Akten zu UFOs zu veröffentlichen. Es sei die erste Veröffentlichung bisher geheimer Akten zu nicht identifizierten anomalen Phänomenen. Das teilte das Pentagon in Washington mit.
3: Auf der Pentagon-UFO-Webseite sind nun rund 160 Dateien über außerirdische Phänomene für jedermann zugänglich. Es gibt viele Schwarz-Weiß-Aufnahmen von unbekannten Flugobjekten, viele davon auch schon ziemlich alt. Das amerikanische Volk solle sich selbst ein Bild davon machen, was man an nicht identifizierten Luftphänomenen, Flugobjekten und möglichem außerirdischen Leben über die Jahre gesammelt habe, erklärte Präsident Trump und wünschte viel Spaß dabei. Aus den USA, Tina Eck.
1: Nach einer möglichen Geiselnahme in einer Bankfiliale im rheinland-pfälzischen Sinzig gehen die Ermittler derzeit von mindestens einem Täter aus, der auch Beute gemacht hat. Der Mann soll einen Mitarbeiter eines Geldtransportunternehmens abgepasst und ihm einen Behälter mit Bargeld abgenommen haben, wie die Polizei mitteilte. Anschließend habe er zwei Personen in einem Raum in der Volksbank eingeschlossen. Vermutlich hat er noch vor dem Eintreffen der Polizei die Bank verlassen.
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1: Ich bin Ursula Winkler. US-Präsident Trump hat nach eigenen Angaben Russland und die Ukraine von einer ab morgen geltenden dreitägigen Waffenruhe überzeugt. Sie werde die Aussetzung aller Kampfhandlungen sowie den Austausch von 1000 Gefangenen jeder Seite umfassen, schrieb Trump auf seiner Plattform Truth Social. Der ukrainische Präsident Zelensky bestätigte die Vereinbarung. Auch aus Moskau gab es laut staatlicher russischer Nachrichtenagentur TASS eine Bestätigung der Waffenruhe. In der Pflegeversicherung droht in den kommenden 2 Jahren eine Finanzlücke von mehr als 22,5 Milliarden Euro. Das geht aus Äußerungen von Bundesgesundheitsministerin Wagen in der Rheinischen Post hervor. Bis Mitte des Monats will sie deshalb Vorschläge für eine Pflegereform vorlegen.
2: Dass die Menschen immer älter werden, ist nur ein Grund dafür, dass die Pflegekassen am Stock gehen. Hauptursache dürfte sein, dass vor fast 10 Jahren die Pflegestufen umgestellt worden sind. Leistungen gibt es seitdem häufiger und früher. Laut Ministerin Wagen hat sich die Zahl der Menschen, die als pflegebedürftig eingestuft werden, seitdem verdoppelt. Es werden auch Gruppen erfasst, von denen das damals niemand gedacht habe, etwa viele Kinder und Jugendliche mit ADHS. Um die Finanznot der Kassen zu lindern, werden vermutlich Leistungen gekürzt oder gestrichen. Thomas Bremser, Nachrichtenredaktion.
1: Der Bundesrat hat den Weg für Public Viewing Events während der anstehenden Fußball-Weltmeisterschaft freigemacht. Damit werden öffentliche Übertragungen von WM-Spielen auch nach 22 Uhr möglich.
3: Warme Sommernächte und gemeinsam Fußball schauen. Genau das dürfte bei der WM jetzt vielerorts möglich bleiben. Denn gerade bei diesem Turnier laufen viele Spiele mitten in der Nacht hier bei uns in Deutschland. Die Behörden vor Ort dürfen Public Viewings deshalb auch nach 22 Uhr erlauben, sollen dabei aber weiter auf den Lärmschutz achten. Heißt, Fußballstimmung ja, aber die Nachbarn sollen trotzdem nicht gestört werden. Die Vorrundenspiele der deutschen Mannschaft sind um 19 bzw. 22 Uhr. Zoe Tassovali, Nachrichtenredaktion.
1: Zum Fußball. Dem SC Paderborn geht im engen Aufstiegsrennen der zweiten Liga scheinbar die Luft aus. Das 2:2 am Abend im Heimspiel gegen den Karlsruher SC war die 4. sieglose Partie in Serie. Arminia Bielefeld erlitt im Abstiegskampf einen deutlichen Rückschlag. Beim 1. FC Kaiserslautern verloren die Bielefelder mit 0:2.
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1: Ich bin Ursula Winkler. US-Präsident Trump hat nach eigenen Angaben Russland und die Ukraine von einer ab morgen geltenden dreitägigen Waffenruhe überzeugt. Diese werde die Aussetzung aller Kampfhandlungen sowie den Austausch von 1000 Gefangenen jeder Seite umfassen. Das schrieb Trump auf seiner Plattform Truth Social. Kiew und Moskau bestätigten die Vereinbarung.
2: Trump hatte die Präsidenten der Ukraine und Russlands, Zelensky und Putin, jeweils persönlich um die Waffenruhe gebeten. Er sei sehr froh, dass sie zugestimmt hätten, schrieb Trump. Hoffentlich sei dies der Anfang vom Ende eines sehr langen und tödlichen Krieges. Die Verhandlungen für ein endgültiges Kriegsende gingen weiter. Jeden Tag käme man näher ans Ziel, meinte Trump. Tatsächlich aber waren die Verhandlungen zuletzt in Stocken geraten. Tina Eck, USA.
1: Nach dem vorläufigen Aus der Entlastungsprämie durch den Bundesrat hält Finanzminister Klingbeil an Finanzhilfen für die Bürger fest. Man werde mit den Bundesländern weiter im Gespräch bleiben, sagte er bei einem Besuch in Kanada. Die Länderkammer hatte die geplante steuerfreie Beschäftigtenprämie von 1.000 Euro gestoppt.
3: Wir haben als Bundesregierung für diese Entlastungsprämie geworben und wir sind uns auch einig, dass wir etwas für die Menschen machen wollen. Und dieser Weg wird weitergehen. Nochmal, die Hand ist ausgestreckt. Das Ziel muss doch sein, dass man sich da jetzt nicht im Klein-Klein zerlegt, sondern dass man jetzt schnell an die Bürgerinnen und Bürger ein Signal sendet. Wir wollen euch unterstützen mit den Ländern, mit den Arbeitgebern, mit den Gewerkschaften zusammen. Müssen Lösungen gefunden werden. Das steht für mich im Mittelpunkt.
1: Finanzminister Klingbeil. Bundesumweltminister Schneider bereitet ein Verbot von Einweg-E-Zigaretten vor. Er werde noch in diesem Jahr ein entsprechendes Gesetz vorlegen. Die Einweggeräte sollen dann in Deutschland nicht mehr verkauft werden dürfen. Schneider begründete das angestrebte Verbot mit der Gefahr von Bränden, die von den Einweg-E-Zigaretten ausgehen. Sie würden häufig einfach über den Hausmüll entsorgt und führten dann zu Bränden in den Müllentsorgungsanlagen. Nachfüllbare Geräte sollen von dem geplanten Verbot nicht betroffen sein. Zum Fußball. Borussia Dortmund hat sich am Abend mit einem Heimsieg gegen Eintracht Frankfurt vorzeitig die Vizemeisterschaft in der Bundesliga gesichert. Der BVB gewann mit 3:2 gegen Eintracht Frankfurt.
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1: Ich bin Ursula Winkler. US-Präsident Trump hat nach eigenen Angaben Russland und die Ukraine von einer ab heute geltenden dreitägigen Waffenruhe überzeugt. Sie werde die Aussetzung aller Kampfhandlungen sowie den Austausch von 1000 Gefangenen jeder Seite umfassen, schrieb Trump auf seiner Plattform Truth Social. Er sei Kreml-Chef Putin und dem ukrainischen Präsidenten Zelensky sehr dankbar, dass sie zugestimmt hätten. Kiew und Moskau bestätigten die Vereinbarung. Die umstrittene Riester-Rente bekommt einen Nachfolger. Der Bundesrat hat neue Regeln für die staatlich geförderte private Altersvorsorge beschlossen. Ziel ist es, wieder mehr Menschen zum privaten Sparen für die Rente zu motivieren.
2: Neu ist vor allem, Sparer können künftig selbst entscheiden, wie viel Risiko sie eingehen wollen. Es gibt sichere Modelle mit vollständiger Garantie, aber auch Varianten mit weniger Absicherung und dafür höheren Renditechancen. Der Staat unterstützt das Ganze weiter mit Zuschüssen. Besonders Familien profitieren zusätzlich über Kinderzulagen. Auch Selbstständige können die staatlich geförderte Altersvorsorge nutzen. Hintergrund ist die Sorge, dass die gesetzliche Rente allein für viele Menschen später nicht mehr reichen wird. Zoe Tassovali, Nachrichtenredaktion.
1: Das US-Verteidigungsministerium hat damit begonnen, neue Akten zu UFOs zu veröffentlichen. Es sei die erste Veröffentlichung bisher geheimer Akten zu nicht identifizierten anomalen Phänomenen. Das teilte das Pentagon in Washington mit.
3: Auf der Pentagon-UFO-Webseite sind nun rund 160 Dateien über außerirdische Phänomene für jedermann zugänglich. Es gibt viele Schwarz-Weiß-Aufnahmen von unbekannten Flugobjekten, viele davon auch schon ziemlich alt. Das amerikanische Volk solle sich selbst ein Bild davon machen, was man an nicht identifizierten Luftphänomenen, Flugobjekten und möglichem außerirdischen Leben über die Jahre gesammelt habe, erklärte Präsident Trump und wünschte viel Spaß dabei. Neben dem Pentagon sind auch die NASA, das FBI und verschiedene Geheimdienste an der UFO-Dokumentation beteiligt. Tina Eck, USA.
1: Zum Fußball. Borussia Dortmund hat sich am Abend vorzeitig die Vizemeisterschaft in der Bundesliga gesichert. Der BVB gewann zu Hause mit 3:2 gegen Eintracht Frankfurt. Die Hessen müssen nun um die Qualifikation für den Europacup fürchten.
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1: Ich bin Ursula Winkler. In der Ukraine und in Russland läuft inzwischen die Zeit, in der eine von US-Präsident Trump vermittelte dreitägige Waffenruhe greifen soll. Dabei war nicht sofort klar, ob die Kampfhandlungen tatsächlich bereits eingestellt wurden. Trump hatte die Waffenruhe und einen Gefangenenaustausch unerwartet und sehr knapp vorher angekündigt. In Moskau ist heute die traditionelle Militärparade zum Tag des Sieges der Sowjetunion über Hitler-Deutschland geplant. Nach dem überraschenden Nein des Bundesrats zur geplanten steuerfreien Entlastungsprämie will die Bundesregierung jetzt nach Lösungen suchen. Sie hält weiter an dem Plan fest, Beschäftigte wegen der hohen Energiepreise zusätzlich zu entlasten.
2: Die Bundesregierung bedauert das Nein des Bundesrats und will jetzt zusammen mit den Ländern nach einer Lösung suchen. Vor allem die SPD hält aber weiter an der Prämie fest und sagt, die 1.000 Euro wären für Millionen Beschäftigte ein wichtiges Zeichen gewesen. Das sieht auch der Sozialverband Deutschland so. Gerade bei den aktuell hohen Alltagskosten wie Mobilität oder Energie hätte das vielen Menschen wirklich geholfen, heißt es. Ob und wann die Prämie am Ende jetzt kommt, wird sich erst noch zeigen. Zoe Tassovali, Nachrichtenredaktion.
1: Aus Protest gegen eine mögliche Rückkehr zur Wehrpflicht sind bundesweit Zehntausende Schülerinnen und Schüler auf die Straße gegangen. Unter dem Motto Schulstreik gegen die Wehrpflicht gab es in vielen Städten Demonstrationen. Die Bundeswehr hat derweil bereits erste Rekruten gewonnen, wie das Verteidigungsministerium mitteilte.
3: Seit Januar fragt die Bundeswehr 18-Jährige aktiv, ob sie Lust hätten auf einen Wehrdienst. Über 200.000 Briefe wurden schon verschickt. Junge Männer müssen antworten, Frauen können es freiwillig tun und das machen bislang nur sehr wenige. Die Quote liege bei nur rund 3%. Von den angeschriebenen Männern hätten etwa 86% den Fragebogen fristgerecht beantwortet. Diejenigen, die nicht reagieren, bekommen eine Erinnerung. Wer sich weiter nicht rührt, dem droht ein Bußgeld von 250 Euro. Thomas Bremser, Nachrichtenredaktion.
1: Zum Fußball. Borussia Dortmund hat sich am Abend vorzeitig die Vizemeisterschaft in der Bundesliga gesichert. Der BVB gewann zu Hause mit 3:2 gegen Eintracht Frankfurt. Die Hessen müssen um die Qualifikation für den Europacup fürchten.
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1: Ich bin Ursula Winkler. In der Ukraine und in Russland läuft inzwischen die Zeit, in der eine von US-Präsident Trump vermittelte dreitägige Waffenruhe greifen soll. Dabei war nicht sofort klar, ob die Kampfhandlungen tatsächlich bereits eingestellt wurden. Trump hatte die Waffenruhe und einen Gefangenenaustausch unerwartet und sehr knapp vorher angekündigt. In Moskau ist heute die traditionelle Militärparade zum Tag des Sieges der Sowjetunion über Hitler-Deutschland geplant. In der Pflegeversicherung droht in den kommenden 2 Jahren eine Finanzlücke von mehr als 22,5 Milliarden Euro. Das geht aus Äußerungen von Bundesgesundheitsministerin Wagen in der Rheinischen Post hervor. Bis Mitte des Monats will sie deshalb Vorschläge für eine Pflegereform vorlegen.
2: Dass die Menschen immer älter werden, ist nur ein Grund dafür, dass die Pflegekassen am Stock gehen. Hauptursache dürfte sein, dass vor fast 10 Jahren die Pflegestufen umgestellt worden sind. Leistungen gibt es seitdem häufiger und früher. Laut Ministerin Wagen hat sich die Zahl der Menschen, die als pflegebedürftig eingestuft werden, seitdem verdoppelt. Es werden auch Gruppen erfasst, von denen das damals niemand gedacht habe, etwa viele Kinder und Jugendliche mit ADHS. Um die Finanznot der Kassen zu lindern, werden vermutlich Leistungen gekürzt oder gestrichen. Thomas Bremser, Nachrichtenredaktion.
1: Der Bundesrat hat den Weg für Public-Viewing-Events während der anstehenden Fußball-Weltmeisterschaft freigemacht.